0: Klartext von der zuständigen Ministerin. Die Rahmenbedingungen in Deutschland müssen Familien mehr Lust auf Kinder machen. Das sagt Karin Prien. Sie würde sogar gerne die Mindest- und Höchstsummen beim Elterngeld anheben. Das sind in der Regel 65% des vorherigen Nettolohns, mindestens 300 und höchstens 1800 Euro pro Monat. Diese Summen gelten übrigens unverändert schon seit 2007. Gespart werden sollte an anderer Stelle. Da nennt sie die Stichworte Partnerschaftlichkeit und Bezugsdauer. Thomas Thonfeld, Berlin.
1: Nach Drohungen aus Moskau über einen massiven Angriff auf die ukrainische Hauptstadt Kiew haben die EU und die Bundesregierung russische Vertreter anbestellt. Eine Sprecherin der EU-Außenbeauftragten Kaja Kallas schrieb auf der Plattform X, der russische Aufruf an ausländische Staatsbürger und Diplomaten, Kiew zu verlassen, stelle eine inakzeptable Eskalation dar. Die Gewerkschaft Verdi hat die Beschäftigten der Postbank von heute bis Samstag zu Warnstreiks aufgerufen. Hintergrund sind die laufenden Tarifverhandlungen. Betroffen von den Warnstreiks ist heute das Backoffice der Postbank. Dort wird unter anderem der Zahlungsverkehr geregelt.
2: Wer heute über sein Postbankdepot Aktien verkaufen will, da könnte die Bearbeitung vielleicht etwas dauern. Und wenn ausgerechnet der Backoffice-Mitarbeiter heute im Warnstreik ist, der meine Kreditanfrage prüft, dann wird sich die Antwort der Postbank in der Sache verzögern. Ab morgen gibt es auch Arbeitsniederlegungen in den Filialen. Verdi fordert für die Beschäftigten der Postbank 8% mehr Geld, mindestens aber 300 Euro mehr pro Monat. Verhandelt wird wieder am 15. Juni. Lea Matschulat, Nachrichtenredaktion.
1: Deutschland ist am Dienstag ordentlich ins Schwitzen gekommen. Die 35-Grad-Marke wurde aber nicht geknackt. Laut vorläufigen Daten des Deutschen Wetterdienstes war es in Regensburg an der Donau gestern mit 34 Grad Celsius bundesweit am wärmsten. In Neunkirchen-Wellesweiler im Saarland wurden 33,2 Grad gemessen, im baden-württembergischen Ohlsbach 33,1 Grad.

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1: Ich bin Diana Kramer. Die Pflegebeiträge für Kinderlose könnten erneut steigen. Nach Angaben aus Koalitionskreisen erwägt Gesundheitsministerin Nina Wagen im Zuge der Pflegereform für Menschen ohne Kinder eine Anhebung des Beitragszuschlags um 0,1 Prozentpunkte. Der Deutsche Gewerkschaftsbund kritisiert die Pläne, Kinderlose zum wiederholten Male mit höheren Beiträgen dafür bestrafen zu wollen, dass sie, aus welchen Gründen auch immer, keine Kinder haben, löse die strukturellen Probleme der Pflegeversicherung absehbar nicht, sagte DGB Vorstandsmitglied Anja Piel dem RND. Das sei Diskriminierung ohne Not, sagte sie. Neue Eskalationsstufe im Ukraine-Krieg. Russland hat der Ukraine mit dem Einsatz von Massenvernichtungswaffen gedroht. Der Chef des russischen Parlaments, Volodin, sagte laut Staatsduma, bei Angriffen auf die russische Zivilbevölkerung könne man eine Waffe einsetzen, die so wörtlich von niemandem mehr eine Spur übrig lasse.
2: Auslöser der martialischen Drohung ist ein Angriff des Kiewer Militärs auf ein Wohnheim im von Russland kontrollierten Teil der Ostukraine. Dabei waren mehr als 20 Menschen ums Leben gekommen. Russland hat schon mit schweren Angriffen auf Kiew selbst reagiert, unter anderem mit einer neuen Mittelstreckenrakete. Das Außenministerium drohte mit weiteren Attacken, nun der Parlamentschef sogar mit Massenvernichtungswaffen. Aus Moskau, André Balin.
1: Für die deutsche Fußballnationalmannschaft startet heute die Mission Weltmeisterschaft. In Herzogenaurach trifft sich das Team zum Trainingslager. Dort will der Bundestrainer die ersten Grundlagen für den angestrebten WM-Titel legen.
3: Natürlich wollen wir Weltmeister werden. Diese Ansage machte Julian Nagelsmann vor knapp 2 Jahren nach dem EM aus, auch in Herzogenaurach. Hier will der Bundestrainer die taktischen und körperlichen Grundlagen schaffen für das XXL-Turnier. Viel Zeit dafür hat er aber nicht. Bis zum Mittag sollen die Spiele ankommen, bis Samstag bleibt das Team in Franken, am Tag danach geht es zum Länderspiel nach Mainz. Auch die Spieler aus Bayern und Stuttgart werden kommen, 4 Tage nach dem Pokalendspiel. Nur Kai Havertz fehlt, er steht mit Arsenal London im Champions League Endspiel. Thomas Bremser, Sportredaktion.
1: Und noch diese Meldung vom Fußball. Die Spielvereinigung Greuther Fürth hat in der Relegation den Klassenerhalt in der zweiten Bundesliga geschafft. Fürth setzte sich im Rückspiel 2:0 gegen Drittligist Rot-Weiß Essen durch.

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1: Ich bin Diana Kramer. Nach dem russischen Aufruf an ausländische Staatsbürger und Diplomaten, die ukrainische Hauptstadt Kiew zu verlassen, hat die EU den derzeit ranghöchsten Vertreter Russlands bei der EU einberufen. Auch Deutschland und andere EU-Länder haben ihre jeweiligen russischen Botschafter einbestellt. Frage an Dieter Ebeling in Brüssel. Wie ist dieser Schritt zu bewerten?
2: Also die EU spricht von einer nicht hinnehmbaren Eskalation durch Moskau. Russland müsse aufhören, die Zivilbevölkerung der Ukraine zu bombardieren und sich stattdessen auf sinnvolle Friedensgespräche einlassen. Besondere Sicherheitsvorkehrungen für Diplomaten gibt es nicht in Kiew. Aber sie sind ebenso wie die ukrainischen Bürger natürlich daran gewöhnt, dass Russland ständig zivile Ziele angreift. Der russische Parlamentspräsident Volodin jedenfalls hat jetzt ja sogar mit dem Einsatz von Massenvernichtungswaffen gedroht.
1: Vielen Dank, Dieter Ebeling nach Brüssel. Der gesetzlichen Krankenversicherung droht ein Milliardendefizit. Die Bundesregierung arbeitet deshalb an einer Reform. Nun ist eine weitere Erhöhung des Beitragssatzes für Kinderlose um 0,1 Prozentpunkte im Gespräch.
3: Kinderlose Versicherte ab 23 Jahren müssten dann einen Pflegebeitragssatz von 4,3% zahlen. Für versicherte Mütter und Väter würden die Sätze gleich bleiben, also bei 3,6% bei einem Kind und entsprechend kleineren Beiträgen bei mehr Kindern. Gesundheitsministerin Wagen wollte die Pläne nicht bestätigen, sondern kündigte ein Gesamtkonzept an. Das wünscht sich auch der Koalitionspartner SPD. Es sei legitim, unterschiedliche Stellschrauben zu diskutieren, das ersetze aber keine umfassende Reform, hieß es. Ursula Winkler, Nachrichtenredaktion.
1: Schwellungen an den Beinen, Blutergüsse an den Händen. Donald Trumps Gesundheitszustand sorgt immer wieder für Spekulationen. Jetzt hat sich der US-Präsident seiner turnusmäßigen ärztlichen Untersuchung unterzogen. Alles sei perfekt verlaufen, schrieb er danach auf seiner Plattform Truth Social. Genauere Informationen gab das Weiße Haus bislang nicht bekannt. Der mit 120 Millionen Euro maximal gefüllte Euro-Jackpot ist geknackt. Ein Lottospieler oder eine Tippgemeinschaft aus Tschechien haben die richtigen Zahlen getippt, teilte Westlotto am Abend nach der Ziehung in Helsinki mit. In der zweiten Gewinnklasse gab es auch mehrere Gewinner in Deutschland. 4 Millionen Euro gehen jeweils nach NRW und Thüringen und zweimal nach Sachsen.

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1: Ich bin Diana Kramer. Bundesfamilienministerin Karin Prien will die Einkommensgrenze beim Elterngeld trotz Spardruck nicht antasten. Daran wolle sie nichts verändern, sagte Prien im Deutschlandfunk. Die Koalition will allerdings wegen der angespannten Finanzlage im Haushalt für das kommende Jahr auch sparen.
2: Klartext von der zuständigen Ministerin. Die Rahmenbedingungen in Deutschland müssen Familien mehr Lust auf Kinder machen, das sagt Karin Prien. Sie würde sogar gerne die Mindest- und Höchstsummen beim Elterngeld anheben. Das sind in der Regel 65% des vorherigen Nettolohns, mindestens 300 und höchstens 1.800 Euro pro Monat. Gespart werden sollte an anderer Stelle. Da nennt sie die Stichworte Partnerschaftlichkeit und Bezugsdauer. Thomas Thonfeld, Berlin.
1: Das iranische Außenministerium hat die jüngsten US-Angriffe als groben Verstoß gegen die Waffenruhe verurteilt und mit Vergeltung gedroht. Man werde keinen provokativen Akt unbeantwortet lassen, hieß es in einer Erklärung aus Teheran. Das US-Militär hatte zuvor nach eigenen Angaben im Süden des Landes iranische Raketenstellungen sowie Boote angegriffen, die in der Straße von Hormuz Minen verlegen wollten. Die Gewerkschaft Verdi hat die Beschäftigten der Postbank von heute bis Samstag zu Warnstreiks aufgerufen. Hintergrund sind die laufenden Tarifverhandlungen. Betroffen von den Warnstreiks ist heute das Backoffice der Postbank, wo der Zahlungsverkehr geregelt wird.
3: Wer heute über sein Postbankdepot Aktien verkaufen will, da könnte die Bearbeitung vielleicht etwas dauern. Und wenn ausgerechnet der Backoffice-Mitarbeiter heute im Warnstreik ist, der meine Kreditanfrage prüft, dann wird sich die Antwort der Postbank in der Sache verzögern. Ab morgen gibt es auch Arbeitsniederlegungen in den Filialen. Verdi fordert für die Beschäftigten der Postbank 8% mehr Geld, mindestens aber 300 Euro mehr pro Monat. Verhandelt wird wieder am 15. Juni. Lea Matschulat, Nachrichtenredaktion.
1: Deutschland ist zu Beginn der kurzen Arbeitswoche ordentlich ins Schwitzen gekommen. Laut vorläufigen Daten des Deutschen Wetterdienstes war es gestern in Regensburg an der Donau mit 34 Grad Celsius bundesweit am wärmsten. In Neunkirchen-Wellesweiler im Saarland wurden 33,2 Grad gemessen, im baden-württembergischen Ulzbach 33,1 Grad.

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1: Ich bin Diana Kramer. Bundesfamilienministerin Karin Prien will die Einkommensgrenze beim Elterngeld trotz Spardruck nicht antasten. Daran wolle sie nichts verändern, sagte Prien im Deutschlandfunk. Die Koalition will allerdings wegen der angespannten Finanzlage im Haushalt für das kommende Jahr auch sparen.
2: Klartext von der zuständigen Ministerin. Die Rahmenbedingungen in Deutschland müssen Familien mehr Lust auf Kinder machen. Das sagt Karin Prien. Sie würde sogar gerne die Mindest- und Höchstsummen beim Elterngeld anheben. Das sind in der Regel 65% des vorherigen Nettolohns, mindestens 300 und höchstens 1.800 Euro pro Monat. Gespart werden sollte an anderer Stelle. Da nennt sie die Stichworte Partnerschaftlichkeit und Bezugsdauer. Thomas Thonfeld, Berlin.
1: Das iranische Außenministerium hat die jüngsten US-Angriffe als groben Verstoß gegen die Waffenruhe verurteilt und mit Vergeltung gedroht. Man werde keinen provokativen Akt unbeantwortet lassen, hieß es in einer Erklärung aus Teheran. Das US-Militär hatte zuvor nach eigenen Angaben im Süden des Landes iranische Raketenstellungen sowie Boote angegriffen, die in der Straße von Hormuz Minen verlegen wollten. Die Gewerkschaft Verdi hat die Beschäftigten der Postbank von heute bis Samstag zu Warnstreiks aufgerufen. Hintergrund sind die laufenden Tarifverhandlungen. Betroffen von den Warnstreiks ist heute das Backoffice der Postbank, wo der Zahlungsverkehr geregelt wird.
3: Wer heute über sein Postbankdepot Aktien verkaufen will, da könnte die Bearbeitung vielleicht etwas dauern. Und wenn ausgerechnet der Backoffice-Mitarbeiter heute im Warnstreik ist, der meine Kreditanfrage prüft, dann wird sich die Antwort der Postbank in der Sache verzögern. Ab morgen gibt es auch Arbeitsniederlegungen in den Filialen. Verdi fordert für die Beschäftigten der Postbank 8% mehr Geld, mindestens aber 300 Euro mehr pro Monat. Verhandelt wird wieder am 15. Juni. Lea Matschulat, Nachrichtenredaktion.
1: Deutschland ist zu Beginn der kurzen Arbeitswoche ordentlich ins Schwitzen gekommen. Laut vorläufigen Daten des Deutschen Wetterdienstes war es gestern in Regensburg an der Donau mit 34 Grad Celsius bundesweit am wärmsten. In Neunkirchen-Wellesweiler im Saarland wurden 33,2 Grad gemessen, im baden-württembergischen Ulzbach 33,1 Grad.
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4: Ist wunderbar, ein blauer Himmel schwebt über Wiesbaden und wir haben heute den ganzen Tag wieder durchgehend Sonne. Die aktuellen Temperaturen am Biebricher Schloss sowie am Dotzheimer Bahnhof und auch hier bei uns am Studio in der Britta Arena sind es 15 Grad und die Temperatur, die erreicht heute bis zu 30 Grad. Der Blick auf morgen, kurz und knackig, den ganzen Tag Sonne, Höchstwerte um die 26 Grad.
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4: Noch nichts los da draußen, freie Fahrt, kommt gut und sicher an.
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4: Ein Blitzer in der Rheingaustraße in Biebrich Richtung Schierstein zwischen Am Parkfeld und Albert Schweizer Allee. Da steht er und blitzt, wenn ich schneller als 30 fahrt. Und wenn du irgendwo einen Blitzer gesehen hast, sehr gerne anrufen oder eine WhatsApp schicken. Nummer ist die gleiche. Wiesbaden 952 69 869.
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4: Go! Morning Wiesbaden, Mittwoch, der 27. Mai. Wir haben sozusagen Bergfest. Das ist doch wunderbar. Das feiern wir einfach ein bisschen zusammen. Heute übrigens feiere ich von 8 bis 9 Mittwoch mit Frank Döcke und Markus Kohlstock. Initiative Biebricher Höfefest. Das steht ja jetzt am Wochenende auch an. Ich glaube, da freut sich schon halb bis ganz Wiesbaden drauf, weil die haben ganz, ganz schöne Sachen wieder in petto. Da sprechen wir nachher drüber. Von 8 bis 9, wie gesagt. Aber jetzt erstmal Make You Feel My Love von Adele. Und ich sag mal, wir starten zusammen in diesen Tag. Schönen guten Morgen, mein Name ist Chris Scheler und es ist kurz nach 6.

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1: Und hier kommt dein Horoskop von Mittwoch, den 27. Mai.
0: Widder.
1: Heute lohnt es sich, nicht sofort loszustürmen. Zuhören bringt dir überraschende Vorteile. In der Liebe wirken kleine Gesten stärker als große Worte.
0: Stier.
1: Nach stressigen Tagen kehrt Ruhe ein. Du wirkst stabil und souverän. Genau das schätzen die andere jetzt an dir. Gönn dir am Abend etwas Schönes.
0: Zwillinge.
1: Du bist heute voller Ideen und Charme. Gespräche laufen leicht, Kontakte entstehen fast von selbst. Nutze den Tag für kreative Projekte.
0: Krebs.
1: Dein Feingefühl ist heute besonders stark. Ein ehrliches Gespräch kann viel klären. Vertraue deiner Intuition.
0: Löwe.
1: Du ziehst Aufmerksamkeit auf dich, ohne dich anzustrengen. Beruflich könnte sich eine spannende Möglichkeit zeigen. Bleib offen für spontane Chancen.
0: Jungfrau.
1: Heute hilft dir deine ruhige Art weiter. Finanziell oder organisatorisch erkennst du Details, die anderen entgehen. Gute Zeit für Planung.
0: Waage.
1: Der Mond stärkt dein Zeichen. Du wirkst ausgeglichen und charmant. Perfekt für Verabredungen, Teamarbeit oder kreative Ideen.
0: Skorpion.
1: Die Stimmung wird leichter und entspannter. Ein Thema, das dich belastet, verliert an Schwere. Heute darfst du durchatmen.
0: Schütze.
1: Neue Eindrücke inspirieren dich. Vielleicht bringt ein Gespräch oder ein spontaner Gedanke eine spannende Idee für die Zukunft.
0: Steinbock.
1: Du erkennst heute klarer, welche Richtung du einschlagen willst. Kleine Veränderungen bringen langfristig große Wirkung.
0: Wassermann.
1: Deine ungewöhnlichen Ideen stoßen heute auf offene Ohren. Trau dich, etwas auszusprechen, das du lange zurückgehalten hast.
0: Fische.
1: Emotionale Themen stehen im Mittelpunkt. Ehrlichkeit, auch dir selbst gegenüber, bringt heute Klarheit und innere Ruhe. Das waren doch wieder mal tolle Horoskope für euch da draußen. Heute am Mittwoch, den 27. Mai. Und es geht weiter mit By Your Side von Leonie. Schönen guten Morgen. Mein Name ist Chris Scheler und es ist gleich 5:45.
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1: Im Studio Katrin Brause-Zimmermann. Während der Fußball-Weltmeisterschaft können in Wiesbaden Genehmigungen für Ausnahmen vom Lärmschutz für öffentliche Übertragungen im Freien erteilt werden. Das hat die hessische Landeshauptstadt mitgeteilt. Durch die Zeitverschiebung in Nordamerika werden viele Spiele in den späten Abend- und Nachtstunden stattfinden. Für Public-Viewing-Veranstaltungen unter freiem Himmel gelten dabei besondere Regelungen. Damit soll es Fans ermöglicht werden, die Spiele auch nach der üblichen Nachtruhe gemeinsam draußen zu verfolgen. Die Genehmigungen sind an festgelegte Uhrzeiten gebunden. In der Vorrunde kann eine Ausnahmegenehmigung erteilt werden, wenn ein Spiel Montag bis Donnerstag spätestens um 22 Uhr beginnt. An Feiertagen und Samstagen muss das Spiel um 23 Uhr beginnen. Die WM startet Mitte Juni. Der Kulturbeirat Wiesbaden wird Ende Juni neu gewählt. Die Zugangsdaten für die Wahl können ab heute beantragt werden. Das hat die hessische Landeshauptstadt mitgeteilt. Wiesbadener Bürgerinnen und Bürger können ab heute über die 13 gewählten Kulturschaffenden abstimmen. Wahlberechtigt sind alle, die in Wiesbaden ihren Hauptwohnsitz gemeldet haben und mindestens 16 Jahre alt sind. Wahlberechtigte können über das Antragsportal Oliva der Stadt Wiesbaden die Zugangsdaten zur Online-Wahl des Kulturbeirates beantragen. Stimmen müssen bis spätestens den 23. Juni abgegeben werden. In Wiesbaden ist eine 91-jährige Frau Opfer eines Trickbetrugs geworden. Nach Infos der Polizei hat sich ein unbekannter Mann am Samstagmittag zunächst telefonisch als Bankmitarbeiter ausgegeben und einen angeblichen Kollegen angekündigt, der die Bankkarte der Seniorin abholen werde. Kurze Zeit später ist der Mann tatsächlich an der Wohnadresse in Wiesbaden-Nordost erschienen. Dort hat die Dame ihre Bankkarte übergeben. Im weiteren Verlauf hat der Mann behauptet, es habe sich Falschgeld in der Wohnung befunden. Daraufhin hat die 91-Jährige ihm zusätzlich 800 Euro Bargeld ausgehändigt. Der Verdächtige hat sich als Petro vorgestellt und wird als etwa 30 bis 40 Jahre alt, mit hellbraunen, welligen Haaren und einem schmalen Gesicht beschrieben und hat akzentfreies Deutsch gesprochen. Die Polizei bittet mögliche Zeuginnen um Zeugen und Hinweise und warnt gleichzeitig, Mitarbeiter von Banken holen niemals Bankkarten oder Bargeld an der Haustür ab. Der SVW in Wiesbaden hat die Verträge von einem Großteil seines Trainerteams verlängert. Das hat der Verein mitgeteilt. Sowohl die Co-Trainer Frank Steinmetz und Giuliano Modica als auch Torwarttrainer Mohamed Amsef und Athletiktrainer Dominik König wurden mit neuen Arbeitspapieren ausgestattet. Auch Spielanalyst Phil Weimer bleibt ein weiteres Jahr. Gemeinsam mit Cheftrainer Daniel Scherning und Co-Trainer Andreas Zimmermann bleibt das Trainerteam damit für die kommende Saison in gleicher Konstellation bestehen. Damit setze der Verein auf Stabilität und eingespielte Strukturen im Trainer- und Funktionsteam. So Uwe Stöver, Geschäftsführer Sport beim SVWW.
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2: Die Temperaturen galoppieren ja schon wieder am frühen Morgen. Die Sonne kommt empor und zack, steigen die Temperaturen. Den ganzen Tag durchgehend sonnig. Die aktuellen Temperaturen liegen beim Schloss Biebrich in Dotzheim am Bahnhof und bei uns am Studio in der Britta Arena bei geschmeidigen 18 Grad. Und es geht heute noch hoch bis auf sehr milde oder warme oder fast schon heiße, je nachdem. Höchstwerte 30 Grad und morgen den ganzen Tag sonnig und dann die Höchstwerte morgen 26 Grad.
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2: Nichts los da draußen, also freie Fahrt.
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2: Der steht immer noch da, Anhängerblitzer, komischer Name eigentlich. Rheingaustraße in Biebrich Richtung Schierstein zwischen Am Parkfeld und Albert-Schweitzer-Allee. Das ist eine 30er-Zone. Und wenn du irgendwo einen Blitzer gesehen hast oder eine Verkehrsstörung melden möchtest, sehr, sehr gerne, kannst du machen per WhatsApp oder direkt anrufen. Nummer ist die gleiche, Wiesbaden 952 69 869.
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2: Guten Morgen.

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1: Bei dem schönen Wetter ist man natürlich am liebsten draußen, ist klar. Entweder ganz entspannt irgendwo am Wasser, im eigenen Garten oder vielleicht ja auch mit den Kids auf dem Spielplatz. Und Antenne Wiesbaden-Hörerin Mareike hat uns mal ihren Lieblingsplatz rübergeschickt. Der Froschkönigplatz in der Märchenlandsiedlung. Hier ist sie am allerliebsten mit ihren Kids unterwegs und wir haben Antenne Wiesbaden-Reporterin Jill Veits mal hingeschickt. Rüber zu Froschkönig, Aschenputtel und Co.
2: Und hier ist es wirklich total märchenhaft. Der Froschkönigplatz in der Märchenlandsiedlung ist wirklich ein Ort, an dem Märchen lebendig werden, könnte man sagen. Auf rund 1000 Quadratmetern gibt es hier jede Menge zu entdecken. Nicht nur für Kinder, sondern auch für Erwachsene. Highlight ist natürlich der große Froschkönig, auf dem geklettert werden kann, bevor es über die Rutsche wieder nach unten geht. Dazu kommen ein Brunnen in Form eines Trampolins und sogar eine Königsschaukel. Also ich finde, das klingt alles schon nach ziemlich viel Spaß und jeder Menge Märchen-Action. Auch Aschenputtel hat ihren Platz bekommen mit einer Holzkutsche, Sandspielelementen und einer weiteren Rutsche. Und die Sterntaler-Geschichte findet sich ebenfalls in liebevollen Details wieder. Besonders schön ist aber, dass der Platz nicht nur ein Spielplatz ist, sondern auch ein Treffpunkt für alle Generationen. Mit Hollywood-Schaukel, Schachtischen und sogar einem Beintrainer lädt der Froschkönigplatz auch Erwachsene zum Verweilen, Plaudern oder auch einfach Entspannen ein. Ein richtig schöner Platz mitten im Viertel. Total fantasievoll, gemütlich und voller kleiner Märchenmomente. Und genau deswegen einer unserer Lieblingsspielplätze hier bei uns in Wiesbaden.
1: Ach, da will man am liebsten auch selbst nochmal Kind sein. Wobei, es gibt ja auch was für alle Erwachsene. Aber jetzt, wie sieht's mit euch aus? Wo findet ihr es hier bei uns in Wiesbaden am allerschönsten? Wo sind eure Hotspots? Sagt zu uns, einfach anrufen oder eine WhatsApp schreiben an 0611 952 69 869.
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1: Ich bin Tine Klimach. Menschenhandel soll in Deutschland künftig konsequenter verfolgt und härter bestraft werden können. Das sieht ein Gesetzentwurf aus dem Bundesjustizministerium vor, der heute im Bundeskabinett besprochen wird.
2: Wer moderne Sklaverei ausnutze, dürfe nicht straffrei davonkommen, sagt Bundesjustizministerin Hubig. Sie meint etwa all diejenigen, die sich die Nägel machen lassen, obwohl vieles darauf hindeutet, dass im Nagelstudio nicht alles korrekt läuft. Oder auch Bauherren, die ein Auge zudrücken, wenn eine Firma besonders günstige Konditionen verspricht, doch nicht ganz klar ist, ob die Arbeiter auch alle angemeldet sind. Für Menschenhandel direkt sollen künftig bis zu 10 Jahre Haft möglich sein. Das geht aktuell nur bei schweren Fällen. Aus Berlin, Lea Matschulat.
1: Die Pflegebeiträge für Kinderlose könnten steigen. Der Deutsche Gewerkschaftsbund sieht darin eine Diskriminierung und spricht sich dagegen aus. Kinderlose zu wiederholten Male mit höheren Beiträgen dafür bestrafen zu wollen, dass sie, aus welchen Gründen auch immer, keine Kinder haben, löst die strukturellen Probleme der Pflegeversicherung absehbar nicht, sagte DGB-Vorstandsmitglied Anja Piel dem RND. Nach Angaben aus Koalitionskreisen überlegt Gesundheitsministerin Waken, den Beitragszuschlag für Kinderlose um 0,1 Prozentpunkte anzuheben. US-Präsident Trump hat sich einer turnusgemäßen ärztlichen Untersuchung unterzogen und danach von einem guten Ausgang geschwärmt. Alles lief perfekt, schrieb er nach der Rückkehr vor einem Militärkrankenhaus bei Washington auf der Plattform Truth Social.
3: Das Weiße Haus hält sich zur Gesundheit von Trump auch diesmal extrem bedeckt. Details gibt es keine. Nach Trumps vorigen Check-ups gab es oftmals extra Röntgenaufnahmen oder Untersuchungen, aber nie wurde gesagt, warum oder mit welchem Befund. Die geschwollenen Beine werden mit altersbedingter Venenschwäche erklärt, die häufigen Blutergüsse an den Händen mit Trumps Einnahme von Aspirin. Gesund lebt der fast 80-Jährige nicht. Er schläft wenig, isst gerne Fastfood und trinkt dosenweise Diät-Cola. Aus den USA, Tina Eck.
1: Der mit 120 Millionen Euro maximal gefüllte Euro-Jackpot ist geknackt. Ein Lottospieler oder eine Tippgemeinschaft aus Tschechien haben die richtigen Zahlen getippt, teilte Westlotto am Abend nach der Ziehung in Helsinki mit. In der zweiten Gewinnklasse gab es auch mehrere Gewinner in Deutschland. 4 Millionen Euro gehen jeweils nach NRW und Thüringen und zweimal nach Sachsen.
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4: Und ich habe schon gedacht, die Lottogesellschaft ruft gleich bei mir an und sagt, zack, Chris, du hast, egal, das Wetter ist auch schön, den ganzen Tag durchgehend sonnig. Die aktuellen Temperaturen liegen am Biebricher Schloss, am Dotzheimer Bahnhof und bei uns hier am Studio in der Britta Arena bei 18 Grad und gehen heute noch hoch auf 30 Grad. Der schnelle Blick auf das Wetter von morgen, den ganzen Tag sonnig und Höchstwerte um die 26 Grad.
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4: Auf der 643 Mainz Richtung Wiesbaden zwischen Dreieck, Mainz und Schiersteiner Kreuz. Streckenweise stockender Verkehr, dadurch auch 2 Kilometer stockend auf der A60 zwischen Mainz-Finden und Dreieck Mainz. Ansonsten ist es noch ziemlich entspannt im Straßenverkehr, kommt gut und sicher an.
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4: In der Rheingaustraße in Biebrich Richtung Schierstein zwischen Am Parkfeld und Albert-Schweitzer Allee. Das ist eine 30er-Zone. Und wenn du irgendwo einen Blitzer gesehen hast, kannst du 2 Dinge machen. Entweder eine WhatsApp schicken oder direkt hier im Studio anrufen. Nummer ist die gleiche. Wiesbaden 952-69-869.
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4: Ja, wir befinden uns ja an einer wunderbaren Sonnenbubble. Das hält auch noch ein paar Tage so an. Das ist wunderbar. Und wir starten jetzt mit Diese Tage von Chris und Dante Thomas in diese Stunde. Es ist 7:15 und gleich reden wir über Luisa. Ach, das ist eine ganz nette, glaube ich, eine ganz tolle. Bleibt dran. Mein Name ist Chris Scheler. Schönen guten Morgen.

0: schönen guten Morgen. Es ist gleich 7:15 und passend zum Start der Freibad-Saison hält die Kampagne Luisa ist hier künftig auch Einzug in unsere Schwimmbäder, wie zum Beispiel das Kleinfeldchen. Ziel der Aktion ist es, Frauen in unangenehmen oder bedrohlichen Situationen schnell und unkompliziert Hilfe anzubieten. Wir haben dazu mit unserem Oberbürgermeister Gerd-Uwe Mende, den Betriebsleiter von Matiakwa Thomas Baum sowie die Referentin im Kommunalfrauenreferat Caroline Rauscher interviewt und nachgefragt, was genau hinter Luisa ist hier steckt und warum es wichtig ist.
1: Luisa ist hier, ist ein Codewort. Es ist ein Schlüssel dafür, dass junge Frauen und Mädchen Hilfe in Situationen finden können, in denen sie bedrängt sich fühlen. Das heißt, wenn sie sich künftig an die Mitarbeiter von Matiakwa wenden und sagen, ist Luisa hier, dann wissen die Kolleginnen und Kollegen, das Mädchen hat Sorgen, hat Nöte, fühlt sich bedrängt. Wir nehmen sie ein Stück weit raus aus dem Umfeld. Wir versuchen, ihr Hilfe zu geben. Wir sagen ihr, was sie jetzt tun kann. Und ich glaube, das ist ein echter Fortschritt, damit junge Frauen sich in allen Orten in Wiesbaden sicher fühlen können.
0: Das ist eine tolle und richtig wichtige Aktion. Aber wie wurden und werden die Mitarbeitenden auf mögliche Situationen eigentlich vorbereitet?
2: Ja, wir machen das in verschiedenartiger Form. Zunächst einmal gibt es ein Schulungsvideo, was von der Agentur White Rabbit in Zusammenarbeit mit dem kommunalen Frauenreferat und Wildwasser entwickelt worden ist. Dauert 7 Minuten. Da werden die Mitarbeiter darüber informiert, wie sie sich zu verhalten haben, welche Optionen es gibt. Darüber hinaus gibt es Präsenzeinweisungen oder Unterweisungen, die durchgeführt werden. Und wir thematisieren das natürlich laufend auch in unseren internen Besprechungsrunden.
0: Alles klar, das hört sich spannend an. Und woran wird gemessen, ob die Kampagne erfolgreich ist?
3: Wir können den Betrieben nicht auferlegen, sag ich mal, eine Rückmeldung an uns zu geben. Ja, wir haben hier privatwirtschaftliche Unternehmen, die uns aber im Gespräch auch immer mitteilen, wie es funktioniert oder nicht. Und wir haben natürlich die Resonanz aus der Bevölkerung, also insbesondere von den jungen Frauen und Mädchen, wie ich es ja eben auch gesagt habe, die uns immer wieder mitteilen bei der Jugendkonferenz oder auch beim Wilhelmstraßenfest, bei dem wir mit Awareness-Teams vor Ort sind, wie bedeutsam die Kampagne für sie vor Ort ist.
0: Mit der Ausweitung der Kampagne Luisa ist hier auf Schwimmbäder wie zum Beispiel das Kleinfeldchen wird ein weiterer Schritt für mehr Sicherheit und gegenseitige Rücksichtnahme im öffentlichen Raum geschaffen. Bei Fragen oder Anmerkungen kannst du dich jederzeit an das kommunale Frauenreferat Wiesbaden wenden.
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2: Im Studio Katrin Brause-Zimmermann. Pendlerinnen und Pendler müssen sich ab Freitag auf Sperrungen beim Autobahnkreuz Schierstein einstellen. Wie die Niederlassung West der Autobahn GmbH mitgeteilt hat, wird der Ausbau weiter vorangetrieben. Von Freitag bis Montag wird die A66 in Richtung Frankfurt zwischen dem Autobahnkreuz Schierstein und Wiesbaden-Biebrich gesperrt. Auch die Verbindungsrampen von der A643 zur A66 in Richtung Frankfurt werden gesperrt. Die Umleitung ist über die A643 und die A60 ausgeschildert. Zudem wird die A66 im Bereich zwischen den Verbindungsrampen zur A643 in Richtung Wiesbaden-Dotzheim und zur A643 in Richtung Mainz-Bingen bis Samstagmorgen gesperrt. Damit ist die A66 von Freitag bis Samstagmorgen im Bereich des Autobahnkreuz Schierstein voll gesperrt. Der Magistrat der Landeshauptstadt Wiesbaden unterstützt die XXL-Eisbahn Wiesbaden on Ice auch in diesem Jahr mit einem Zuschuss. Auf Vorschlag von Bürgermeisterin Christiane Hinninger wurden dafür 125.000 Euro beschlossen. Die Stadtverordnetenversammlung soll morgen ihre Zustimmung geben. Hinninger bezeichnet das Event auf dem Bowling Green vor dem Kurhaus als wichtigen Publikumsmagneten, der Wiesbaden überregional sichtbar machen und den Einzelhandel sowie Gastronomie stärke. Finanziert wird der Zuschuss aus Spielbankmitteln und fällt im Vergleich zum Vorjahr um 50.000 Euro geringer aus. Grund dafür sind laut Stadt eine verbesserte Organisation der Veranstaltungen beim Aufbau und beim Betrieb. Wiesbaden on Ice findet seit 2023 statt und startet in diesem Jahr Ende November. Während der Fußball-Weltmeisterschaft können in Wiesbaden Genehmigungen für Ausnahmen vom Lärmschutz für öffentliche Übertragungen im Freien erteilt werden. Das hat die hessische Landeshauptstadt mitgeteilt. Durch die Zeitverschiebung in Nordamerika werden viele Spiele in den späten Abend- und Nachtstunden stattfinden. Für Public-Viewing-Veranstaltungen unter freiem Himmel gelten dabei besondere Regelungen. Damit soll es Fans ermöglicht werden, die Spiele auch nach der üblichen Nachtruhe gemeinsam draußen zu verfolgen. Die Genehmigungen sind an festgelegte Uhrzeiten gebunden. In der Vorrunde kann eine Ausnahmegenehmigung erteilt werden, wenn ein Spiel Montag bis Donnerstag spätestens um 22 Uhr beginnt. An Feiertagen und Samstagen muss das Spiel um 23 Uhr beginnen. Die WM startet Mitte Juni. Das Bundeskriminalamt in Wiesbaden hat die neue Kampagne Spurlos verschwunden gestartet. In Deutschland werden jedes Jahr zehntausende Kinder und Jugendliche als vermisst gemeldet. Die große Mehrheit der Kinder und Jugendlichen kehrt nach kurzer Zeit zurück. Einige Fälle bleiben aber über Jahre hinweg ungeklärt. Ziel der neuen Kampagne ist es, die Aufmerksamkeit für ungeklärte Vermisstenfälle zu erhöhen und neue Hinweise aus der Bevölkerung zu gewinnen. Im Mittelpunkt der Kampagne stehen sechs Kinder und Jugendliche, die zwischen 1985 und 2021 verschwunden sind und bis heute vermisst werden. Das BKA ruft die Bevölkerung dazu auf, die Kampagne aktiv zu unterstützen. Weitere Infos zu den vermissten Fällen findet ihr auch unter bka.de/spurlos-verschwunden.
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3: Sonne, Sonne und nochmal Sonne, das den ganzen Tag durchgehend ohne eine einzige Wolke. Aktuell haben wir gemessen am Biebricher Schloss, am Dotzheimer Bahnhof und hier bei uns am Studio in der Pritte Arena 20 Grad. Ein Zehner legen wir noch drauf heute. Höchstwerte am frühen Nachmittag um die 30 Grad und so ähnlich auch morgen den ganzen Tag sonnig und Höchstwerte um die 26 Grad.
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3: A643, da stockt es ein bisschen, Mainz Richtung Wiesbaden zwischen Dreieck, Mainz und Schiersteiner Kreuz. 6 Kilometer und dadurch auch 2 Kilometer auf der A60 zwischen Mainz-Finden und Dreieck Mainz. Ansonsten ist es in und um Wiesbaden noch relativ entspannt. Gute Fahrt.
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3: Da steht noch einer in der Rheingaustraße in Biebrich Richtung Schierstein zwischen am Parkfeld und Albert-Schweitzer-Allee. 30er-Zone. Und wenn du irgendwo einen Blitzer gesehen hast, sehr gerne anrufen oder eine WhatsApp schicken. Natürlich, wenn du nur irgendwo stehst mit dem Auto oder irgendwo gehst zu Fuß. Nummer ist die gleiche. Wiesbaden 952 69 869.
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3: Guten Morgen.

0: Wie gut lässt es sich hier bei uns in Wiesbaden leben? Auf genau diese Frage gibt es jetzt eine Antwort. Und sogar ein Ranking im Deutschlandvergleich.
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0: Wie jeden Tag haben wir Wiesbaden auch heute wieder in Zahlen für euch. Unsere Zahl des Tages ist heute die 53. Platz 53, um genau zu sein, so gut schneidet Wiesbaden im neuen Gemeindecheck vom Institut der Deutschen Wirtschaft ab. Untersucht wurden mehr als 10.800 Städte und Gemeinden in ganz Deutschland und dabei ging es um die Frage, wo lebt sich's eigentlich besonders gut? Bewertet wurden unter anderem Schulen, Kitas, Ärzte und Apotheken, schnelles Internet, Mobilfunk, Nahverkehr, Autobahnanbindung, Kulturangebote und Freizeitmöglichkeiten. Und Hessen räumt insgesamt ordentlich ab. Offenbach landet auf Platz 2, Frankfurt auf Platz 3, Eschborn auf Platz 4 und Wiesbaden schafft es mit Platz 53 ebenfalls locker unter die Top 100 deutschlandweit. Heißt also, die hessische Landeshauptstadt punktet nicht nur mit Kurhaus und Neroberg, sondern auch bei Versorgung, Infrastruktur und Lebensqualität. Die 53, heute deswegen unsere Wiesbaden-Zahl des Tages.
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2: Ich bin Tine Klimach. Die Pflegebeiträge für Kinderlose könnten erneut steigen. Nach Angaben aus Koalitionskreisen überlegt Gesundheitsministerin Wagen im Zuge der Pflegereform für Menschen ohne Kinder eine Anhebung des Beitragszuschlags um 0,1 Prozentpunkte. Der Deutsche Gewerkschaftsbund sieht darin eine Diskriminierung ohne Not, wie DGB-Vorstandsmitglied Anja Piel dem RND sagte.
3: Wieder einmal sollen Kinderlose bestraft werden, klagt die Gewerkschafterin. Und nicht nur das, die strukturellen Probleme der Pflegeversicherung würden damit nicht einmal gelöst. Hintergrund: in der Versicherung klafft ein Milliardenloch. Deshalb will die Gesundheitsministerin das System reformieren und möglicherweise eben auch die Beitragssätze für Kinderlose anheben. Der DGB fordert stattdessen eine Entlastung für Pflegebedürftige und warnt vor wachsender Altersarmut. Claudia Rechter, Nachrichtenredaktion.
2: Menschenhandel soll künftig in Deutschland härter bestraft werden können. Ein entsprechender Entwurf, mit dem sich heute das Kabinett befassen will, nimmt Täter ins Visier, die andere Menschen mit falschen Versprechungen in von Zwang geprägte Beschäftigungsverhältnisse locken. Belangt werden sollen künftig auch Kunden, die Leistungen der Opfer in Anspruch nehmen. Das könnte beispielsweise private Bauherren, Schlachthofbetreiber oder Kundinnen von Nagelstudios betreffen. Rund 5000 Superreiche besitzen mehr als ein Viertel des Finanzvermögens in Deutschland. Demnach ist die Zahl der Menschen in Deutschland, die mehr als 100 Millionen Dollar besitzen, 2025 um rund 1100 gegenüber dem Vorjahr gestiegen. Das zeigt der Global Wealth Report der Boston Consulting Group. Superreiche profitierten demnach im vergangenen Jahr vor allem von Gewinnen an den Aktienmärkten. Zum Sport. Heute startet für die Fußballnationalmannschaft die Mission Weltmeisterschaft. In Herzogenaurach trifft sich das Team zum Trainingslager.
4: Natürlich wollen wir Weltmeister werden. Diese Ansage machte Julian Nagelsmann vor knapp 2 Jahren nach dem EM aus, auch in Herzogenaurach. Hier will der Bundestrainer die taktischen und körperlichen Grundlagen schaffen für das XXL-Turnier. Viel Zeit dafür hat er aber nicht. Bis zum Mittag sollen die Spiele ankommen, bis Samstag bleibt das Team in Franken, am Tag danach geht es zum Länderspiel nach Mainz. Auch die Spiele aus Bayern und Stuttgart werden kommen, 4 Tage nach dem Pokalendspiel. Thomas Bremser, Sportredaktion.
2: Die Fußball-Weltmeisterschaft in den USA, Mexiko und Kanada beginnt am 11. Juni.
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5: Sonne satt den ganzen Tag und es ist gut so. Mittlerweile haben wir schon am Biebricher Schloss, am Dotzheimer Bahnhof und hier bei uns am Studio in der Britta Arena 21 Grad und es geht heute noch hoch bis zu 30 Grad und ein schneller Blick auf morgen. Den ganzen Tag sonnig, Höchstwerte morgen um die 26 Grad.
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5: Auf der A643 Mainz Richtung Wiesbaden zwischen Dreieck Mainz und Schiersteiner Kreuz. 6 Kilometer Stau und stockender Verkehr und dadurch auch 4 Kilometer Stau und stockender Verkehr auf der A60 zwischen Mainz-Lerchenberg und Dreieck Mainz. Und in der Wiesbadener City, ja, mittlerweile ist es gerade so Rush-Hour. Man kann einzelne Straßen gar nicht aufführen. Es dauert da und dort ein bisschen länger. Einfach weiter Antenne Wiesbaden hören, weil erstens wir machen coole Musik und zweitens gleich Mittwoch mit. Da kommen wir jetzt dazu.
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5: Meine Gäste heute Frank Döcke und Markus Kohlstock von der Initiative Biebricher Höfefest. Die Herren, schönen guten Morgen.
6: Guten Morgen.
5: Ihr müsst ein bisschen näher.
6: Guten Morgen.
5: So. Okay, also das machen wir gleich nochmal richtig, weil ich glaube, das ist das falsche Mikrofon. Ihr braucht das da oben, ganz genau.
7: Test, 1, 2,
5: jetzt, genau, jetzt haben wir es richtig. Einfach zu viele Mikrofone hier im Studio.
7: Guten Morgen.
5: So, jetzt haben wir es. 2 Menschen, die im Grunde genommen hauptsächlich das Biebricher Höfefest machen bzw. umsetzen und organisieren. Was sind denn so eure einzelnen Aufgaben?
8: Ja, ich bin der Frank Döcke und bin beim Biebricher Höfefest vor allen Dingen für die Finanzen zuständig. Das heißt, ich hole Kostenvoranschläge ein, mache die Kostenplanung, zum Schluss natürlich auch der Verwendungsnachweis. Ich bin für die ganzen Genehmigungen verantwortlich, sprich, ich arbeite da sehr gut mit dem Veranstaltungsbüro zusammen. Für die Grafik, das ist auch mein Part. Das heißt, das Programmheft wird von uns gestaltet. Dann bin ich für den Anzeigenverkauf verantwortlich. Das heißt, alle Anzeigen, die im Programmheft drin sind, laufen auch über mich. Ja, und letztendlich beantrage ich noch alle Veranstaltungen, also alle Höfe bei der GEMA.
7: Ja, mein Schwerpunkt ist so ein bisschen die Kommunikation. Also ich bin der Ansprechpartner für alle teilnehmenden Höfe. Ich mache die Pressearbeit, Redaktionelles baue die Website und unter anderem mache so Sachen wie mit euch hier Antenne Wiesbaden heute Morgen.
9: Das ist wunderbar und man hört schon, es ist ziemlich umfangreich. Wann habt ihr denn angefangen zu planen?
7: Bei uns geht es eigentlich schon im Dezember los mit der ersten Planung und im Januar findet das erste Treffen statt mit den Höfen und von da aus geht es dann ziemlich stramm auf den Mai zu, ja.
9: Ja, da gehen wir gleich mal ins Eingemachte. Wir sprechen gleich drüber, was man denn jetzt am kommenden Wochenende beim Biebricher Höfefest so erleben kann. Und da gibt's einiges Tolles, das kann ich euch verraten. Heute meine Gäste Frank Döcke und Markus Kohlstock von der Initiative Biebricher Höfefest. Bis gleich.
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1: Meine Gäste heute, Frank Döcke und Markus Kohlstock von der Initiative Biebricher Höfefest. Das gibt's ja schon viele Jahre. Seit wann macht ihr das im Duo, das Höfefest?
2: Ja, also wir machen das seit 7 Jahren, Markus, oder?
3: 2017 das erste Mal, ja genau.
2: Ja genau, 2017 haben wir das übernommen, seinerzeit vom Clemens Wirkner und Michael Feschner, die das Biebricher Höfefest ins Leben gerufen haben. Ja, und seitdem machen wir beide das, rein ehrenamtlich natürlich, und sind damit natürlich seit Januar oder Ende letzten Jahres beschäftigt, und das zieht sich jetzt noch bis zum kommenden Wochenende und darüber hinaus natürlich auch noch für uns beide dann im Sommer Verwendungsnachweis, und also das wird sich noch ein bisschen ziehen für uns beide.
1: Dann gehen wir doch gerne mal jetzt ins Eingemachte. Markus, was erwartet die Besucher des diesjährigen Biebricher Höfefestes?
4: Also, wo soll ich da anfangen? Grundsätzlich und vielfach ist natürlich sehr musikalisch. Wir haben über 20 Bands, es gibt aber auch DJ-Programm. Des Weiteren gibt es aber auch Stadtteilführungen, wir haben Flohmärkte, wir haben den Shuttlebus, wir haben eine Stempeljagd und dergleichen. Also letztendlich ist für viele, für Jung und Alt etwas dabei, und die Idee des Höffest war ja auch schon immer, sozusagen Ecken und Winkel des Biebricher Stadtteils kennenzulernen. Und genau das machen wir dieses Jahr wieder. Also private Initiativen oder Familienvereine machen ihren Hof auf und begrüßen die Gäste.
1: Biebrich ist ja, wer es kennt, ziemlich groß, und von einer zur anderen Achse oder die Längsachse des Höfefestes, die ist ja ziemlich weit auseinander. Da habt ihr auch wieder ein schönes Schmankerl, wie man da von A nach B kommen kann.
4: Das ist richtig. Wir haben vor einigen Jahren mal gesagt, wir brauchen irgendeine Möglichkeit, dass die Leute auch zu weiter entfernten Höfen können. Und wir haben seither einen Oldtimer-Shuttlebus, der ist aus den 60ern. Der kommt extra aus dem Raum Stuttgart und der fährt Freitag und Samstag auf eine Rundroute, kostenlos, die Gäste von Hof zu Hof. Und allein das ist schon irgendwie ein kleines Highlight. Das ist also ein 60er-Jahre-Bus, da sind dann so Tische drin und kleine Lämpchen auf dem Tisch und dergleichen.
1: Wer euer Biebricher Höfefest in der Hand hat, also als Druckversion, der sieht, es ist ein ganz schöner Brocken. Frank, wie organisiert bzw. wie finanziert ihr euch für das Höfefest?
2: Ja, das ist eine gute Frage, Chris. Ich sag mal, das Biebricher Höfefest geht jetzt weit in den fünfstelligen Bereich, was die Ausgaben angeht. Und ich sag mal, wir bekommen natürlich finanzielle Unterstützung von der Stadt Wiesbaden im Rahmen der Wiesbadener Kulturtage und auch vom Biebricher Ortsbeirat, die uns da auch finanziell unterstützen. Aber das reicht bei weitem nicht aus, die Gesamtkosten zu decken. Deswegen haben wir unser Programmheft und finanzieren uns hauptsächlich dort über die Anzeigen, die wir verkaufen können, und sind natürlich sehr, sehr dankbar für die vielen, vielen Unterstützer, die uns immer wieder treu sind und Anzeigen in dem Programmheft schalten. Wir haben doch gar keine Probleme, die Anzeigen loszuwerden. Im Gegenteil, es kommen immer wieder Leute auf mich zu und sagen, Mensch, warum hast du nichts gesagt? Ich hätte auch gerne eine Anzeige geschaltet. Und letztendlich haben wir keine Rücklagen. Das heißt, wir können auch nur so viel Geld ausgeben, wie wir einnehmen. Und das macht es im Vorfeld für uns relativ einfach, was die Planung angeht. Wir wissen, was wir von der Stadt bekommen. Wir wissen, was wir vom Biebricher Ortsbeirat bekommen. Die Höfe zahlen auch eine Nutzungsgebühr von 50 Euro pro Tag. Und die Anzeigen, die wir verkaufen, ja, und dann haben wir ein Budget und das können wir ausgeben.
1: Die Höfe, kommen die von selbst auf euch zu oder müsst ihr da dann auch noch akquirieren und sagen, hey, wollt ihr nicht mitmachen?
4: Also wir haben natürlich einen festen Stamm von teilnehmenden Höfen. Teilweise sind da welche dabei, wie jetzt Kasselmann oder, ich weiß nicht, Frank Zellmann, machst du mit auch schon?
5: Also 21 Jahre.
4: 21, okay, ja. Also die sind von Anfang dabei. Wir haben aber zugleich auch eine ganz gute Durchmischung. Also es geht immer mal ein Hof raus. Also wir haben jetzt zum Beispiel einen Hof, die haben selber eine eigene Veranstaltung, können nichts machen, dafür macht ein anderer mit. Also es gibt einen festen Stamm, aber immer wieder auch Abwechslungen, neue Höfe zu entdecken.
1: Hier geht es gleich weiter, unter anderem mit den Besonderheiten, die dieses Jahr zu erwarten sind. Meine Gäste heute, Frank Döcke und Markus Kohlstock von der Initiative Biebricher Höfefest. Bis gleich.
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1: Im Studio Katrin Brause-Zimmermann. Während der Fußball-Weltmeisterschaft können in Wiesbaden Genehmigungen für Ausnahmen vom Lärmschutz für öffentliche Übertragungen im Freien erteilt werden. Das hat die hessische Landeshauptstadt mitgeteilt. Durch die Zeitverschiebung in Nordamerika werden viele Spiele in den späten Abend- und Nachtstunden stattfinden. Für Public-Viewing-Veranstaltungen unter freiem Himmel gelten dabei besondere Regelungen. Damit soll es Fans ermöglicht werden, die Spiele auch nach der üblichen Nachtruhe gemeinsam draußen zu verfolgen. Die Genehmigungen sind an festgelegte Uhrzeiten gebunden. In der Vorrunde kann eine Ausnahmegenehmigung erteilt werden, wenn ein Spiel Montag bis Donnerstag spätestens um 22 Uhr beginnt. An Feiertagen und Samstagen muss das Spiel um 23 Uhr beginnen. Die WM startet Mitte Juni. Der Kulturbeirat Wiesbaden wird Ende Juni neu gewählt. Die Zugangsdaten für die Wahl können ab heute beantragt werden. Das hat die hessische Landeshauptstadt mitgeteilt. Wiesbadener Bürgerinnen und Bürger können ab heute über die 13 gewählten Kulturschaffenden abstimmen. Wahlberechtigt sind alle, die in Wiesbaden ihren Hauptwohnsitz gemeldet haben und mindestens 16 Jahre alt sind. Wahlberechtigte können über das Antragsportal Oliva der Stadt Wiesbaden die Zugangsdaten zur Online-Wahl des Kulturbeirates beantragen. Stimmen müssen bis spätestens den 23. Juni abgegeben werden. In Wiesbaden ist eine 91-jährige Frau Opfer eines Trickbetrugs geworden. Nach Infos der Polizei hat sich ein unbekannter Mann am Samstagmittag zunächst telefonisch als Bankmitarbeiter ausgegeben und einen angeblichen Kollegen angekündigt, der die Bankkarte der Seniorin abholen werde. Kurze Zeit später ist der Mann tatsächlich an der Wohnadresse in Wiesbaden-Nordost erschienen. Dort hat die Dame ihre Bankkarte übergeben. Im weiteren Verlauf hat der Mann behauptet, es habe sich Falschgeld in der Wohnung befunden. Daraufhin hat die 91-Jährige ihm zusätzlich 800 € Bargeld ausgehändigt. Der Verdächtige hat sich als Petro vorgestellt und wird als etwa 30 bis 40 Jahre alt, mit hellbraunen, welligen Haaren und einem schmalen Gesicht beschrieben und hat akzentfreies Deutsch gesprochen. Die Polizei bittet mögliche Zeuginnen und Zeugen um Hinweise und warnt gleichzeitig, Mitarbeiter von Banken holen niemals Bankkarten oder Bargeld an der Haustür ab. Der SVW in Wiesbaden hat die Verträge von einem Großteil seines Trainerteams verlängert. Das hat der Verein mitgeteilt. Sowohl die Co-Trainer Frank Steinmetz und Giuliano Modica als auch Torwarttrainer Mohamed Amsef und Athletiktrainer Dominik König wurden mit neuen Arbeitspapieren ausgestattet. Auch Spielanalyst Phil Weimer bleibt ein weiteres Jahr. Gemeinsam mit Cheftrainer Daniel Scherning und Co-Trainer Andreas Zimmermann bleibt das Trainerteam damit für die kommende Saison in gleicher Konstellation bestehen. Damit setze der Verein auf Stabilität und eingespielte Strukturen im Trainer- und Funktionsteam. So Uwe Stöver, Geschäftsführer Sport beim SVWW.
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2: Es ist im Grunde genommen grandios, könnte man so sagen. 23 Grad haben wir gemessen, egal ob am Biebricher Schloss, am Dotzheimer Bahnhof oder hier bei unserem Studio in der Britta Arena. Und 7 legen wir noch drauf. Es geht heute hoch bis 30 Grad am frühen Nachmittag. Und der schnelle Blick auf morgen, in etwa genauso, den ganzen Tag sonnig. Höchstwerte morgen um die 26 Grad.
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2: Auf der A3 Frankfurt Richtung Köln zwischen Raunheim und Wiesbadener Kreuz 2 Kilometer stockender Verkehr. Auf der A6 43 Wiesbaden Richtung Mainz zwischen Schiersteiner Kreuz und Mainz-Mombach 2 Kilometer Stau. In der Gegenrichtung auf der 643 zwischen Dreieck Mainz und Schiersteiner Kreuz 6 Kilometer Stau und stockender Verkehr. Außerdem in Höhe Mainz-Gonzenheim hat es einen Unfall gegeben mit 2 Pkw, also da dauert es auch ein bisschen länger. 5 Kilometer sind es dort, die ihr länger braucht, in Minuten umgerechnet. Im Moment glaube ich 8 bis 10 Minuten. Und auch auf der A60 zwischen Kreuz, Mainz Süd und Dreieck Mainz stockt es auch ein bisschen. In der Wiesbadener City, ich sag nur Rush Hour, da dauert es dann dort ein bisschen länger. Bleibt einfach mit hier an der Strippe bei Antenne Wiesbaden. Vor allen Dingen bleibt entspannt und kommt gut und sicher an.
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2: Genau, und wir haben heute hier ein wunderbares Gespräch, nämlich meine Gäste Frank Döcke und Markus Kohlstock von der Initiative Biebricher Höfefest. So, Markus, dein Part. Du darfst jetzt mal wunderbar blumig erzählen, was gibt's denn Besonderes dieses Jahr an Besonderheiten?
3: Naja, Chris, das Höfefest an sich ist natürlich ein Highlight sowieso für Frank und mich sowieso, aber ist klar. Ne? Wir haben 18 teilnehmende Höfe dieses Jahr, wir haben 20 Bands, die zu sehen drin sind. Das alles ist natürlich kostenfrei. Und wenn du ein Highlight herauspicken möchtest, wir haben seit einigen Jahren auch die Stempeljagd. Das heißt also, wer ein bisschen den spielerischen Aspekt reinbringen will, der läuft von Hof zu Hof und kann dort in jedem Hof einen Zahlenstempel sich abholen, die Karte, die im Programmheft ist, einschicken und dann kann man tolle Preise gewinnen. Jetzt war es in der Vergangenheit so, dass wir gesehen haben, dass ziemlich viele Kinder da Spaß dran hatten. Und die haben aber weniger Spaß daran, als ersten Preis zwei Kisten Weißwein zu gewinnen. Und deshalb haben wir dieses Jahr gesagt, wir machen eine gesonderte Kinderschnitzeljagd. Das sind auch nur 6 Stempel plus eine Eisdiele, die es abzuholen gibt. Und dann können die Kids unter 16 Jahren also Gutschein für die Nordwand, für Superfly und dergleichen gewinnen.
2: Ich hätte den Wein natürlich genommen. Frank?
4: Ja, Markus, du hast natürlich ein Highlight noch vergessen. Wir haben in diesem Jahr 2 Chöre, die auftreten. Und das sind unsere Moosbach-Kehlchen, die am Samstag um 15.30 Uhr im Hof 17 auftreten werden. Und Hof 17, ach, das ist ja unser Hof. Und danach treten die Sänger des Männerquartett Norden auf. Also nicht verpassen. Absolutes Highlight.
2: Was wir jetzt nicht machen werden, wir drei singen, weil wir wollen ja noch, dass ihr weiter an der Strippe bleibt da draußen. Wir reden gleich nochmal drüber, welche Fachämter denn das unterstützen, eure Organisation und vor allen Dingen, wie die Zukunft aussieht laut eurer Einschätzung. Hier ist Mittwoch mit Frank Döcke und Markus Kohlstock von der Initiative Biebricher Höfefest. Bis gleich.
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1: Meine Gäste heute Frank Döcke und Markus Kohlstock von der Initiative Biebricher Höfefest, weil genau das findet jetzt am Wochenende statt. Frank, ihr habt ja eine Riesenorganisation hinter euch, weil jetzt findet es bald wieder statt, seit Anfang des Jahres. Welche Fachämter aus Wiesbaden unterstützen euch denn dabei?
2: Ja, die Fachämter sind natürlich äußerst wichtig und da möchte ich vor allen Dingen das Veranstaltungsbüro hervorheben. Also die Zusammenarbeit läuft dermaßen reibungslos und in Person von Michael Schäfer, der uns hier immer unterstützt und lösungsorientiert denkt, auch selbst wenn Probleme kommen, er hat immer eine Lösung parat. Er ist praktisch unser Richter, der das alles an die anderen Fachämter weitergibt. Da gibt es natürlich die Straßenverkehrsbehörde, weil wir haben hier auch zwei Straßensperrungen in diesem Jahr. Das Tiefbauamt, die alle dann mitgehen. Das Umweltamt, wir dürfen also bis 23 Uhr Musik spielen. Und das ist ganz wichtig. Das Umweltamt hatte ich schon genannt eben. Tiefbauamt, genau, Straßenverkehrsbehörde. Und aber wie gesagt, das Veranstaltungsbüro ist das Wichtigste, was wir überhaupt haben.
1: Das ist immer wieder schön zu hören, weil die sind echt gut dort, die Jungs im Veranstaltungsbüro. Und mein Stichwort von dir war eben Musik. Markus, wer ist denn so da auf der Bühne jetzt am Wochenende?
3: Ja, ich hatte ja schon gesagt, dass wir insgesamt 20 Bands haben. Ich möchte mal so ein paar rauspicken, die eigentlich auch ganz gut dafür stehen, wie vielfältig das Programm beim Höffest ist. Also wir haben zum Beispiel Soul am Freitag im Kulturclub mit Let's Groove Tonight. Dann gibt's Punkrock im Hof, Rock im Hof mit den Kamikazis. Die Kamikazis sind eine Kombo aus zwei Amerikanern und zwei Deutschen, die Punkrock zusammen machen. Am Samstag im Hof die Rübe, Nummer 9, The Hotspots, das ist auch ganz lustig, das weiß ich, weil ich in dem Hof selber früher auch aktiv war, meine Kinder in der Rübe waren, das ist eine Elternini, die haben sich als Väterband gegründet vor 10 Jahren und die spielen eigentlich jedes Jahr auch nur auf dem Höfefest und das ist ihr Gig und ja, und dann vielleicht noch Krüger Rockt beim Frank im Hof am Samstag um 19.30 Uhr, die sind national bekannt, würde ich mal sagen, die sind ein bisschen größer und ja. Die spielen natürlich Rock.
1: Also sehr, sehr vielfältig, wie ihr hört. In 2 Jahren ist ja Silberhochzeit, könnte man sagen. Dann besteht das Fest 25 Jahre. Wie sieht denn grundsätzlich die Zukunft Stand heute aus für das Höfefest?
3: Na, zunächst hoffen wir natürlich, dass das Wochenende friedlich und sonnig und alle glücklich sind. Und dann versuchen wir natürlich jedes Jahr irgendwie immer wieder neue Dinge hinzuzubekommen. Wir müssen auch ganz ehrlich sagen, es ist nicht immer einfach, die Leute zur Teilnahme zu animieren, die Höfe. Ne? Also es ist alles ehrenamtlich, ist alles auf freiwilliger Basis. Aber wir sind natürlich schon bestrebt, dass das 25-Jährige dann in 2 Jahren auch noch mal größer wird.
2: Genau, das Höfefest, wie der Name ja schon sagt, sind die Höfe, die dabei sind, die machen das Höfefest aus und vor allen Dingen, wir suchen immer wieder neue und interessante Höfe, die da mitmachen möchten. Ihr könnt euch gerne bei uns bewerben, uns anschreiben, uns anfunken, wir helfen gerne und das ist halt die Zukunft.
1: Und die Gäste, die zu euch kommen und da mitmachen möchten, die müssen gar nicht unbedingt mit dem Auto kommen, weil die SW hat wieder vorgesorgt.
3: So ist es und wir möchten quasi, also Autos haben wir genug in Biebrich, müssen wir sagen. Also wer kann, soll doch bitte mit dem ÖPNV kommen. Es gibt das Veranstaltungsticket von der SW, kostet glaube ich 5,20 Euro. Kann man sehr gemütlich und alle 5 Minuten mit der 4 oder mit der 14 nach Biebrich.
1: Jedoch die mit dem Auto kommen möchten oder müssen, ja, weil von weiter her, für die habt ihr noch einen Tipp, nämlich jetzt am Freitag wird irgendwo was gesperrt, richtig?
2: Ja, wir haben das mitbekommen, das Schiersteiner Kreuz wird wohl gesperrt werden und von daher empfehlen wir alle, die aus dem Rheingau kommen, kommt mit der Vias. Es gibt direkt einen Bahnhof in der Gipp oder Biebrich Ost, könnt ihr aussteigen und von dort aus das Höfefest erkunden.
1: Es ist also für alles gesorgt und es ist vorbereitet, es ist angerichtet. Jetzt am Wochenende von Freitag bis Sonntag, das Biebricher Höfefest. Also ich wünsche euch, weil wir sind leider schon am Ende, wir könnten noch endlos weiterreden, wir sind leider schon am Ende hier bei mir, die Gäste Frank Döcke und Markus Kohlstock, die beiden von der Initiative Biebricher Höfefest. Danke, dass ihr da wart und für jetzt am Wochenende viel, viel Erfolg, viele Gäste und richtig viel Spaß.
3: Herzlichen Dank.
2: Vielen Dank, Chris.
1: Das war Mittwoch mit Frank Döcke und Markus Kohlstock, Initiative Biebricher Höfefest. Und ich kann nur eins dazu sagen, wir sehen uns alle jetzt am Wochenende dort. Ich werde das kontrollieren, Frank und Markus auch. Also bis dahin.
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4: Vor dem europäischen Handelsstart zeigt sich das Marktumfeld vorsichtig bis leicht negativ. Die Hoffnung auf eine schnelle Entspannung im Nahen Osten hat zuletzt wieder nachgelassen, nachdem Berichte über neue militärische Spannungen im Südiran bekannt wurden. Entsprechend zeigen sich die europäischen Futures nur gemischt, während die Risikobereitschaft insgesamt gedämpft bleibt. Der wichtigste Belastungsfaktor bleibt der Ölmarkt. Brent ist zuletzt auf wieder rund 100 US-Dollar je Barrel gestiegen. Damit bleibt Energie klar erhöht. Aus Asien kommen nur begrenzt positive Impulse. Die Märkte dort zeigten sich zuletzt uneinheitlich, nachdem die anfängliche Erleichterung über mögliche Iran-Gespräche durch die neue Eskalation wieder relativiert wurde. Gleichzeitig bleibt US-Dollar als sicherer Hafen gefragt, während die Renditen nach den jüngsten Kursverlusten am Anleihemarkt nur leicht nachgeben.
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1: Ich bin Tine Klimach. Der gesetzlichen Pflegeversicherung droht ein Milliardendefizit. Die Bundesregierung arbeitet an einer Reform. Nun ist eine weitere Erhöhung des Beitragssatzes für Kinderlose um 0,1 Prozentpunkte im Gespräch.
2: Kinderlose Versicherte ab 23 Jahren müssten dann einen Pflegebeitragssatz von 4,3% zahlen. Für versicherte Mütter und Väter würden die Sätze gleich bleiben, also bei 3,6% bei einem Kind und entsprechend kleineren Beiträgen bei mehr Kindern. Gesundheitsministerin Wagen wollte die Pläne nicht bestätigen, sondern kündigte ein Gesamtkonzept an. Das wünscht sich auch der Koalitionspartner SPD. Es sei legitim, unterschiedliche Stellschrauben zu diskutieren. Das ersetze aber keine umfassende Reform, hieß es. Auch Verbände wünschen sich ein Gesamtkonzept und nicht nur kleine Anpassungen. Ursula Winkler, Nachrichtenredaktion.
1: Verteidigungsminister Boris Pistorius ist zu militärpolitischen Gesprächen in der kanadischen Hauptstadt Ottawa eingetroffen. Er wollte mit seinem kanadischen Amtskollegen über Fragen gemeinsamer Sicherheit, Rüstungskooperationen und die Vorbereitung für den für Juli geplanten NATO-Gipfel sprechen. Deutschland will außerdem Kanada als Partner für eine gemeinsame U-Boot-Partnerschaft mit Norwegen gewinnen. Der Kieler U-Boot-Bauer TKMS hofft auf einen Auftrag der Kanadier. Postbankkunden und Kundinnen müssen sich ab heute wieder auf Einschränkungen einstellen. Die Gewerkschaft Verdi hat die Belegschaft bis Samstag zu Warnstreiks aufgerufen. Hintergrund sind die laufenden Tarifverhandlungen. Los geht es heute mit Warnstreiks im Backoffice der Postbank. Dort wird etwa der Zahlungsverkehr geregelt.
3: Wer heute über sein Postbankdepot Aktien verkaufen will, da könnte die Bearbeitung vielleicht etwas dauern. Und wenn ausgerechnet der Backoffice-Mitarbeiter heute im Warnstreik ist, der meine Kreditanfrage prüft, dann wird sich die Antwort der Postbank in der Sache verzögern. Ab morgen gibt es auch Arbeitsniederlegungen in den Filialen. Verdi fordert für die Beschäftigten der Postbank 8% mehr Geld, mindestens aber 300 Euro mehr pro Monat. Verhandelt wird wieder am 15. Juni. Lea Matschulat, Nachrichtenredaktion.
1: Zum Sport. Tennisstar Alexander Zverev spielt bei den French Open heute um den Einzug in die dritte Runde. Sein Gegner ist der Tscheche Tomáš Macháš. Das Match wird in der Night Session ab dem Abend ausgetragen. Der an Nummer 2 gesetzte Zverev ist klarer Favorit. Der Hamburger will seinen ersten Grand Slam Turniersieg holen.
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4: Ist so schön, dass man kaum drüber hinwegkommt, aber das ist ja auch cool so, da können wir uns drüber freuen. Die Temperaturen aktuell am Biblischer Schloss bzw. am Dotzheimer Bahnhof und hier bei uns am Studio in der Britta Arena 23 Grad. Die gehen noch hoch bis auf 30 und das liegt daran, dass es keine Wolke am Himmel gibt, dass es durchgehend sonnig ist und das auch morgen den ganzen Tag sonnig und Mosche dann Höchstwerte um die 26 Grad.
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4: Auf der A643 Wiesbaden Richtung Mainz zwischen Schiersteiner Kreuz und Mainz-Mombach 2 Kilometer Stau und auch Stau in der Gegenrichtung zwischen Dreieck Mainz und Schiersteiner Kreuz 6 Kilometer und stockender Verkehr. Außerdem in Höhe Mainz-Gonzenheim, da ist ein Unfall passiert. Nach wie vor sind da Arbeiten im Gange von der Polizei und von den Rettungskräften. Dadurch auch 5 Kilometer Stau und stockender Verkehr auf der A60 zwischen Kreuz Mainz Süd und Dreieck Mainz. Und auf der A671 Mainz Richtung Wiesbaden zwischen Mainz-Spitzdreieck und Gustavsburg 1 Kilometer Stau. Und in der Wiesbadener City, da löst sich die Rush Hour so langsam aber sicher auf. Gute Fahrt da draußen.
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4: Der Blitzer auf der A66 steht mal wieder da und zwar Frankfurt Richtung Wiesbaden, kurz vor der Tankstelle Erbenheim. Da sind 100 erlaubt. Danke an Elias, der hat angerufen. Und wenn du irgendwo einen Blitzer gesehen hast, dann kannst du das machen wie Elias. Ruf an oder schick eine WhatsApp ins Studio. Nummer ist die gleiche, Wiesbaden 952 69 869.
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4: 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Wir haben uns eben gerade gefragt, war es gestern um die Uhrzeit auch schon so warm? Irgendwie ist es gefühlt heute wärmer, aber das nehmen wir so hin, denn es ist ja auch schön. Und gleich gibt es für euch die Veranstaltungstipps für heute. Dann könnt ihr euch fragen, wo gehe ich denn heute Abend hin? Genau wie No Mercy, Where Do You Go? Schönen guten Morgen, mein Name ist Chris Scheland.

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